Hallo alle miteinander und willkommen zum Programm der Deutschen Stimme mit Monika Hein und dem Heute-Journal on 5 EBI FM, Your Multicultural Radio Station. Schön, dass Sie wieder eingeschaltet haben. Cliff Richard eröffnete das Programm mit dem Song »Wenn du lachst, lacht auch das Glück«. Ja, das war ein schöner Song, ne? Was soll ich sagen? Am Donnerstag war ich shopping und da, wo ich war, ist auch ein Netz-Shop. Sie wissen ja vielleicht auch, dass das ein Shop ist, wo man schöne Dinge für zu Hause kaufen kann, Decoration oder auch Geschenke. Da war doch tatsächlich eine Frau im Schaufenster und war am Tannenbaum schmücken. Ich dachte, ich gucke nicht richtig. Das war am 6. August. Also spielt jetzt die ganze Welt verrückt oder was ist das? Das gibt's doch nicht, oder? Ich ging auch weiter und musste lachen, aber nicht, weil das Glück lachte, sondern weil ich dachte, sowas Bescheuertes. Das war doch sonst immer im September so, ne? Jetzt ist es schon im August so. Aber andersrum wieder gibt es zwischen Weihnachten und Neujahr schon Hot Cross Buns. Also nee, was, da fehlen einem wirklich die Worte. Aber anyway, genug darüber. Jetzt geht's mit Musik weiter. Die Monika Martin ist als nächstes dran und der Titel lautet »Mit dir«.

Ja, wie gesagt, das war die Monika Martin. Der erste Bericht für heute kommt aus der Tageszeitung. Auf Sylt stehen immer mehr Häuser zum Verkauf. Sylt zählt zu den exklusivsten Immobilienmärkten Deutschlands. Doch auf der Nordseeinsel stehen immer mehr Häuser zum Verkauf. Nach einem Schnäppchen sucht man aber vergeblich. Auf der beliebten Ferieninsel Sylt stehen immer mehr Häuser zum Verkauf. Das Angebot an Bestandshäusern habe sich seit dem zweiten Quartal 2022 mehr als versechsfacht, ein Plus von 541%. Wie das Immobilienportal ImmoScout24 zu seiner Auswertung mitteilte. Seit 4 Jahren wachse das Angebot auf Sylt deutlich stärker als im übrigen Deutschland. Sylt zählt zu den exklusivsten Immobilienmärkten Deutschlands. Für Bestandhäuser werden den Angaben zufolge Quadratmeterpreise von mehr als 12.000 Euro aufgerufen, deutlich mehr als in München. Kaufinteressierte finden auf Sylt heute deutlich mehr Auswahl als noch vor wenigen Jahren, sagte ImmoScout24 Geschäftsführerin Gesa Krockfort. Für diese Entwicklung sorgen demnach mehrere Dinge, von den veränderten Marktbedingungen bis hin zu strengeren Regeln für Ferienwohnungen auf der Insel. Schnäppchen gibt es auf Sylt dennoch nicht, betont Krockfort. Nach der Korrektur haben sich die Angebotspreise auf hohem Niveau stabilisiert. Die Entwicklung zeigt sich auch in der sogenannten Inservierungsaktivität. Im Durchschnitt des zurückliegenden zweiten Quartals werden in der Gemeinde Sylt 13 Mal mehr Häuser inseriert als in einer durchschnittlichen deutschen Gemeinde.

Jawohl, das waren Nina und Mike mit No Me Hables. Der Traum vom Auswandern, Lebensqualität statt Frust, das lockt Deutsche nach Spanien. Wer Deutschland verlässt, sucht meist mehr als Sonne. Beruf, Alltag und persönliche Perspektiven spielen oft gemeinsam eine Rolle. Immer mehr Deutsche überlegen, aus Deutschland wegzuziehen. Allein im Jahr 2025 haben knapp 200.000 deutsche Staatsangehörige Deutschland verlassen. Innerhalb Europas zählt Spanien nach der Schweiz und Österreich zu den beliebtesten Auswanderungszielen deutscher Staatsbürger. Doch was bewegt Menschen tatsächlich dazu, ihren Lebensmittelpunkt nach Spanien zu verlegen? Erstens, das Lebensgefühl in Spanien. Der häufigste Grund für eine Auswanderung nach Spanien ist erstaunlich einfach. Es geht um das Lebensgefühl. Dabei geht es um das Klima, die Helligkeit, die milden Winter, das Meer und die mediterrane Lebensweise. Es ist ein bestimmtes Gefühl, den Alltag bewusster gestalten zu können. Wer morgens bei Sonnenschein arbeitet, seine Mittagspause im Freien verbringt und nach Feierabend in wenigen Minuten am Strand ist, erlebt eine andere Form des täglichen Lebens. Das Leben findet insgesamt mehr draußen statt. Dieses Lebensgefühl sorgt für eine andere Lebensqualität. Zweitens, die Unzufriedenheit in Deutschland. Viele Auswanderer berichten von einer zunehmenden Unzufriedenheit mit ihrer persönlichen Lebenssituation in Deutschland. Besonders häufig genannt werden die politischen und wirtschaftlichen Entwicklungen, die hohe Steuer- und Abgabenlast, zunehmende Bürokratie sowie steigende Lebenshaltungskosten. Drittens. Spanien als vertrauter und stabiler Standort in Europa. Welcher Standort kommt dabei in Betracht? Spanien ist für viele vertraut, da Spanien zu den beliebtesten Urlaubszielen der Deutschen gehört. Außerdem liegen die europäischen Vorteile auf der Hand. Der Euro als gemeinsame Währung, keine Zeitverschiebung, kurze Flugzeiten nach Deutschland sowie ein vertrauter europäischer Rechts- und Wirtschaftsraum. Dadurch bleibt die berufliche Verbindung zu Deutschland bestehen, während sich gleichzeitig die private Lebensqualität deutlich verändert. Viertens, Steuervorteile als zusätzlicher Anreiz. Die meisten, die nach Spanien auswandern, kommen nicht aufgrund von Steuervorteilen nach Spanien, denn Spanien ist grundsätzlich kein Steuerparadies. Aber Spanien bietet trotzdem ein steuerliches Sonderregime für Zuzügler an, die aus beruflichen oder wirtschaftlichen Gründen nach Spanien ziehen. Das sogenannte Beckham Law ermöglicht, dass man in den ersten 6 Jahren nur 24% Einkommensteuer und 0% Steuern auf ausländische Kapitalerträge zahlt. Das Fazit also, wer die Auswanderung deutscher Staatsbürger nach Spanien verstehen möchte, sollte sie nicht auf einen einzigen Grund reduzieren. Es ist ein Zusammenspiel mehrerer Dinge. Der Wunsch nach mehr Lebensqualität, die Unzufriedenheit mit der persönlichen Entwicklung in Deutschland, die Möglichkeit innerhalb Europas zu bleiben und weiterhin problemlos mit deutschen Kunden oder Arbeitgebern zusammenzuarbeiten, sowie attraktive steuerliche Rahmenbedingungen für bestimmte Zuzügler. Diese Kombination macht Spanien für viele Menschen interessant. Sie entscheiden sich für ein Land, das ihren persönlichen Vorstellungen von Leben, Arbeiten und Zukunft näher kommt.

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Sie hörten Semino Rossi mit Bella Romantica. Und vor dem Sponsor hörten Sie Sigrid und Marina. Und der Titel lautete: Bei diesen Augen werd ich schwach. Aus der Tageszeitung als nächstes: Europas größtes Neubaugebiet liegt in München. Es gilt als das größte Neubaugebiet Europas. Im Westen von München entsteht der Mega-Stadtteil Freiham. Gut 25.000 Menschen sollen hier einmal leben. Das Versprechen: ein Stück Großstadt, das mit den Hitzewellen des Klimawandels klarkommt. Viel Grün, tausende Bäume, nachts sollen Kaltluftschneisen Abkühlung bringen. Geplant sind ein Park und ein Badesee. Besonders stolz sind die Stadtplaner aber auf ihr Schwammstadtprinzip. Das Regenwasser landet nicht in der Kanalisation, sondern in Sickermulden. Bäume sollen das Wasser speichern. Die Bewohner können Gemüsebeete und Dachgärten mit dem Brunnenwasser gießen. Das soll zusätzlich Kühlung bringen. Gut ein Drittel des Stadtteils ist mittlerweile fertig. 9000 Menschen leben aktuell in Freiham. Einer der Pioniere heißt Nikolaus Gradl. Seit 3 Jahren wohnt er hier. Der erste Testlauf für Freiham war Ende Juni. Deutschland wurde von einer historischen Hitzewelle überrollt. Ich war in diesen Tagen ab und zu in der Münchner Altstadt. Wenn ich abends in Freiham ausgestiegen bin, hatte ich das Gefühl, dass es hier 5 Grad kälter ist, erinnert sich Gradl. Er sagt aber auch, tagsüber ist von den Hitzeschutzkonzepten in Freiham fast nichts zu spüren. Die Bäume seien zu jung, um Schatten zu spenden. Ein Teil von Freiham sei noch Baustelle. In 10 oder 20 Jahren, wenn alles fertig ist, wird das alles wunderbar sein. Problem bleiben die Innenstädte. Wenn ich im Umland nachts angenehme 18 oder 19 Grad zum Schlafen habe und Erholung bekomme, ist es in der Innenstadt aber noch 25 Grad sind, hat das Effekte auf die Gesundheit, sagt Elke Hertig von der Uni Augsburg. Hitze sei körperlicher Stress, so die Professorin. Milde Symptome seien Kopfschmerzen. Aber das geht weiter bis zum Hitzekollaps und kann auch tödlich sein. Das Robert-Koch-Institut schätzt, dass während der Juni-Hitze über 4000 Menschen in Deutschland starben. Vor einem Jahr fasste der Stadtrat den Beschluss, Klimaresilientes München 2050. Ziel auch hier: mehr Bäume, mehr Grünflächen, mehr Wasser. Alte Stadtbäche, die seit Jahrzehnten unter Betondeckeln fließen, sollen geöffnet werden. Planerisch seien die Grundlagen gelegt, sagt Stefan Pauleit von der TU München. Die Umsetzung scheitere aber nicht nur am Geld. Wohnungsbau und Verkehr beanspruchen Fläche. Da muss auch mal ein Parkplatz in eine Grünfläche umgewandelt werden. Und das führt zu Konflikten. Kopenhagen, Wien, Malmö, Zürich und selbst Paris seien weiter als München.

Das war der Olaf der Flipper. Und der Titel war Ich will 100 Jahre werden. Ja, Mann. Wer will das nicht, ne? Als nächstes geht es um Gerhard Wendland. Wer kann sich an den Hit Tanze mit mir in den Morgen erinnern? Gerhard Wendland brach ein Jurastudium ab und wandte sich dem Gesangsstudium an der Musikhochschule Berlin zu. Er hatte beschlossen, Opernsänger zu werden. Der Dirigent und Komponist leichter Musik, Franz Grote, überredete ihn zu Schlageraufnahmen. Mit 27 brachte Wendland also seine erste Schallplatte Du warst für mich der schönste Traum heraus. Im Jahr 1940 wurde Wendlands Karriere durch den Zweiten Weltkrieg unterbrochen. Er wurde einberufen und geriet in amerikanische Kriegsgefangenschaft. Im Jahr 1948 nutzte er seine in der Gefangenschaft geknüpften Kontakte und trat in amerikanischen Offiziersclubs als Sänger auf. Bald erhielt er Verträge vom Bayerischen Rundfunk. Im Jahr 1951 war sein Schlager »Das machen nur die Beine von Dolores« in allen Radiostationen zu hören. Er war in den 1950er Jahren einer der gefragtesten Interpreten. Im Jahr 1960 nahm er mit dem Lied Alle Wunder dieser Welt an der deutschen Vorentscheidung zum Grand Prix Eurovision Song Contest teil und erreichte den dritten Platz. Für Tanze mit mir in den Morgen erhielt Wendland 1961 eine goldene Schallplatte. Das Lied war 10 Monate in der Hitparade. Tanze mit mir in den Morgen verkaufte sich insgesamt über 1 Million Mal. Davon 500.000 Mal in Deutschland, womit er zu den meistverkauften Schlagern des Landes zählt. Zu Beginn der Fußball-Bundesliga bekannte er sich zu seiner Lieblingsmannschaft Borussia Dortmund und war dort oft zu Gast auf der Tribüne. Daneben war Wendland auch auf der Leinwand zu sehen, wo er manchmal sich selbst spielte. Auftritte im Theater und als häufiger Gast bei Gala-Veranstaltungen rundeten sein Künstlerleben ab. Gerhard Wendland wurde am 19. April 1916 in Berlin geboren und er starb am 21. Juni 1996 mit 80 Jahren in München. 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

Das war der Gerhard Wendland mit dem sehr schönen Song zum Mitsingen, Tanze mit mir in den Morgen. Das bringt mich nun zu den Veranstaltungen und da geht's zuerst in den Donauschwabenclub, denn dort ist jetzt am Sonntag, den 16. August, um 12 Uhr das Gulaschessen, wo die Capricorns unterhalten. Und ein Barbecue, auch um 12 Uhr, am Sonntag, den 13. September. Und da unterhalten Sie die Jägermeisters. Rufen Sie Theresa an, um zu buchen. Das Gulaschessen oder beides, ne? Die Telefonnummer 04 19 80 71 97 oder die Renate Kraus 04 03 76 71 48. Und im Deutschen Club ist das nächste Luncheon am 30. August von 11 Uhr bis 15 Uhr. Und da können Sie unter 3 Booking buchen.

hatten Hansi Hinterseher mit dem Titel Marina. Als nächstes hören Sie das Duo California mit dem Titel Ein Kuss sagt mehr als 1000 Worte.

Ja. So, als nächstes kommt der Simon Albers dran, denn er hat Antworten auf das, was wir uns auch schon immer gefragt haben. Also heute, warum heißt es eigentlich Pudelwohl? Das sagen wir immer, wenn wir uns unfassbar gut fühlen und wir nichts verändern wollen, weil alles gerade toll ist. Aber wieso hat nur diese eine Hunderasse, der Pudel, das Recht drauf, sich unfassbar wohl zu fühlen? Das ist nicht fair. Was ist mit den anderen Hunderassen? Alles in Ordnung? Denn der Pudel hat auch nur den Namen bekommen, weil es ursprünglich von dem Wort Pudeln kommt, was bedeutet im Wasser planschen. Denn der Pudel hat sich damals sehr wohl im Wasser gefühlt. Und da haben die gedacht, warum nennen wir die Rasse nicht einfach Pudel vom Pudeln? Wenn wir uns also Pudel wohlfühlen, dann fühlen wir uns wie ein Pudel, der pudelt, also im Wasser planscht. Dabei fühlt er sich pudelwohl, was bedeutet sehr zufrieden. Da wissen wir wieder was mehr, ne? Nächste Woche, die Frage, wer zuerst malt, malt zuerst, aber was hat Malen damit zu tun?

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